0: Anna Maria Zimmermann, arrivederci, ciao, amore.
1: Arrivederci, ciao, amore. 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

0: 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Zij liep ze meer 1953. 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

So, das war mein kurzer Versi. Das war ich nicht versehen. Wir gehen gewohnt werden mit Tommy Steiner, die Füße von San Juan. Peter Orloff, Königin der Nacht. Franz Tönes, Hey Josa, spiel uns eins. Und dann schloss Karel Gott einmal um die ganze Welt.

0: 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Bill Ramsey, Pigalle, 1961. Undas Hesi, Oosterwald Sixtet, Panopticum, 1960.
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Is das goed, is das schön? Calimeros, Himmel, meine Lieben. Astrid en Freddy Breck spielen nog einmal die Gitarre. 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